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Ja, wenn man sowas hört, denkt man sich doch, Mann, was müssen die Holländer für einen Spaß haben? Also ich würde da spontan reagieren mit, ja, ich dich auch, aber sag das nicht nochmal zu mir, hör du. Ich weiß ja nicht, haben wir Holländer hier heute Abend? Nicht, dass ich mich in die Nesseln setze. Refrain, wo immer du auch wohnst. 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

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Kono Melodie o kimi ni okkoro yo, donagaki mu utai desu yo, o dare yori kimi yo aishiteru. Das war Japanisch. Ich habe noch eine russische Strophe, ich kann die aber noch nicht aussprechen. Deshalb singe ich jetzt quasi als Finnisch. Finnisch. Tochton Jokka Sella Kielele Laula. Jokka Sella Soiti Mela Koita Soita Quinka Rakastan Sinua. Rakastan Sinua, meine Damen und Herren. Ich liebe dich auf Finnisch. Ist das nicht schön? Wobei, ich habe mir sagen lassen, die sagen das nicht. Ja, gibt es zwar in der finnischen Sprache, aber sagen die nicht. Ich meine, okay, ist ja schön, wenn man es nicht braucht. Also, wenn sich das von selber versteht, meine ich. Aber es gibt ja auch Momente, da möchte man das gerne sagen. Und deshalb habe ich mich schon gefragt, warum sagen die das nicht, warum? Da habe dann aber sehr lange nachgedacht und bin, wie ich denke, zu einem recht plausiblen Ergebnis gekommen. Finnland ist, wie wir alle wissen, eher dünn besiedelt. Und so passiert es, na, ich sag mal, recht selten. Dass sich in den unendlichen Weiten der finnischen Taiga zufällig mal ein Finne und eine Finnin finden. Na und wenn, dann quatschen die nicht lang. Wo immer du auch wohnst, ich weiß genau, dankeschön, dass es dich gibt, die Frau, in die ich will.

diesen Abschlussrefrain habe ich neulich mal meiner Mitbewohnerin vorgesungen. In Berlin. Ich habe sie gefragt, findest du den nicht ein bisschen kitschig oder pathetisch? Und sie meinte, nein, nein, nein, der ist toll. Während sie sich so die Tränen der Rührung aus dem Augenwinkel drückte. Und habe ich gedacht, cool. Und habe das einen Tag später dann mal einen guten Freund vorgespielt und meinte dann, ja, yeah, guck mal, hier mein neues Liebeslied. Sag mal, wie findest du das? Und er meinte dann, das ist ja wohl total kitschig und pathetisch. Ey Mann, das kannst du so nicht bringen. Bis ans Ende der Welt. Wer soll denn das bezahlen? Du? Ja, sei doch mal ein bisschen realistisch. Auf seinen Drängen hin habe ich dann das Lied wie folgt überarbeitet. Wo immer du auch wohnst, am besten du kommst her und lernst erstmal.

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Das nächste Lied ist eigentlich ein niederbayerisches Heimatlied aus meiner niederbayerischen Heimat Niederbayern. Aber das hat auch einen leichten wissenschaftlichen Touch. Weil das Lied geht der Frage nach, sind die Niederbayern wirklich so maulfaul? Und wenn ja, warum nicht? Uns Niederbayern wird immer nachgesagt, dass wir sehr wenig reden. Ich bin das beste Beispiel dafür. Eigentlich heißt es ja, wir reden mit geschlossenem Mund. Das geht überhaupt nicht. Oder wenn das wirklich so ist, dann hat das bestimmt auch seinen Grund. Und ich hoffe, das Lied klärt wissenschaftlich darüber auf. Das Lied heißt Nichtssagendes Lied. Ist aber trotzdem mit Text. Weil losgeht dort das Lied wie ein Instrumentalstück. Und dann heißt es Nichtssagendes Lied, kann man meinen. Es kommt kein Text, aber es kommt doch ein Text, man möchte es nicht glauben. Nichtssagendes Lied.

Manche Leute reden mit geschlossenem Mund. Ich hab da drüber nachgedacht und ich glaub, ich weiß den Grund. Denn wenn man nachdenkt, ja, dann kommt man sehr schnell drauf. Es gibt heute Leute, die machen's Maul nicht gerne auf. Ja, die sollt nicht heißen, diese Leute haben nichts zu sagen. Nein, diese Menschen kann man wirklich alles fragen. Sie sagen, oder oder sie machen ein Gesicht. Doch den Mund aufmachen tun sie niemals nicht. Ich hab geforscht und hab studiert, hab viele Leute dazu gefragt. Da hat ein Wirt in Niederbayern mir die Antwort gesagt. Er sagt zu mir im Dialekt, es waren einmal zwei Knaben, die auf der Wiese vor dem Hof die Kühe gehütet haben. Ja, und diese Kühe, wie man weiß, die machen jede Menge Scheiß. Und da hinein beim Fangenspiel einer jener Knaben fiel. Er hat das Gleichgewicht verloren und fiel ganz unglücklich nach vorn. Er lag im Dreck mit dem Gesicht, aber schreien tat er nicht. Ja, bist du hingefallen, schreit sein Kamerad. Sagt er im Dreck. Ja, und hast du dir was wehgetan, das war vielleicht ein Schreck. Sagt er am Boden. Er sagt nicht nein, auch nicht jawohl. Denn wenn er jetzt den Mund aufmacht, hätte er das Maul zu voll.

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Der Pferde der Hyundai, ne? Das Koreanisch. Na, die hört ja zur Achse des Bösen. Ne? Ich meine, wie kann man so Auto fahren? Ich meine, meistens fährt ja mein Fahrrad. Ne? Dreigangschaltung, primitiv. Aber weißt du, was ich schon hier fühle? Der ist uns alle mal am Blöffen. Der hat nämlich auch so ein Breitwand-Handy, wo du auch Fußball drauf gucken kannst. Verstehst du, Fußball interessiert den doch ja nicht. Der doch nicht. Was macht der machen? Der ist noch kein drei Tage hintereinander um derselbe Uhrzeit aus dem Haus gegangen. Ja, das ist doch nicht normal, hören Sie. Doch, jetzt geht aus der Wirtschaft. Was hätte der denn da in der Hand? Ne Zahnstocher. Das ist doch ein Raucherlokal, die dürfen ja nichts zu essen verkaufen. Da muss ich aber mal

0: Tüte vom Netto. Immer nur Netto. Der ist bestimmt Hartz IV. Ja, der hast du mir doch Dreck gedacht. Hey, Ding. Moment. Was hätte dann da an der Brustesch? Ne Wettsching vom Gabinski, siebtes Rennen, dreier Wette.
1: Ha, das darf der doch ja nicht, das Hartz IV. 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

Lithium, 161 Jahre, damit ich mal jemanden hören kann. 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

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Das hat Abraham Lincoln gesagt. 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Umgekehrt gilt auch. Das hat Bob Dylan gesagt.

0: 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Das war Kurt, der Mann, der aus dem Zirkus kam und der da selbst dann auch ein schlimmes Ende nahm. 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Kurt sprach, das mach ich probier es jedenfalls. 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Diesmal gelang der Trick, die Partnerin verschwand. Es war nur peinlich, dass man sie nie wieder fand. 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Nun dachte Kurt, ich komme ganz bestimmt ans Ziel, wenn ich die lebende Kanonenkugel spiel. Natürlich hat er auch noch dieses Ding verpatzt. Beim ersten Schuss ist die Haubitze schon geplatzt. Weil sonst nichts übrig blieb, trat er zum Zeitvertreib am Abend auf als Dame ohne Unterleib. Doch schien das Publikum den Schwindel zu durchschauen. 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Die Theorie wurde dann leider widerlegt.
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0: Womöglich ist der kleine Arschkeks für uns wie ein Spiegel. 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

Liebe Leute, meine Süßen, meine Sweeties, meine Schatzis, heute muss ich mal ganz dringend etwas loswerden. Ich bin so aufgeregt, das mit euch teilen zu können. Auf diesen Moment habe ich so lange gewartet, das ist etwas ganz Großes. Achtung, Announcement! Heute ist es endlich soweit, ich will meine Erfahrung mit euch teilen. Ich möchte etwas ansprechen, das mir total am Herzen liegt, das ist mir echt total wichtig, was ich jetzt mit euch teile. Ich wollte heute einfach einmal Danke sagen. Ich wollte heute einfach nur sagen, dass ich total dankbar bin, weil ihr für mich da seid. Ich bin so dankbar. Das ist für mich etwas ganz Besonderes, das ist mir echt total wichtig, dass ihr mich supportet. Das hilft mir echt so sehr, dass ihr mich supportet. Bitte supportet mich auch weiterhin, damit das Projekt wachsen kann. Wir gemeinsam können das schaffen, wir gemeinsam schaffen das, denn es ist unser gemeinsames Projekt und deshalb liebe ich euch. Ich liebe euch so sehr, weil ihr mich supportet, meine Freunde, meine Follower, meine Lieben, meine Schatzis, meine Süßis, meine Herzileins, meine Supporter, meine Fans. Ich liebe euch so sehr, das muss echte Liebe sein. Wenn ihr auch jemanden liebt, dann teilt dieses Video mit euren Lieben und supportet mich. Es interessiert mich echt total, was ihr zu sagen habt. Bitte lasst es mich wissen, wenn

Heute habe ich ein T-Shirt an. Seht mal, wie nice ich mit meinem T-Shirt aussehe. Total nices T-Shirt. Findet ihr mein T-Shirt auch so nice? Tragt ihr auch manchmal ein T-Shirt? Seht ihr dann auch nice aus? Ich finde, ich schaue sexy aus. Ach nein, war nur Spaß. Ich habe einen Joke gemacht. Hashtag Ironie. Bitte schreibt mir, ob ihr mich sexy findet. Übrigens, habt ihr gehört, was heute im Nahen Osten passiert ist? Also echt total arg. Mein Gott, ist das arg. Totales No-Go. Absolute Red Flag. Kann denn nicht einfach Frieden sein? Ich finde Frieden viel nicer als Krieg. Was meint ihr? Findet ihr Frieden auch nicer als Krieg? Dann teilt mein Video. Vielleicht können wir so etwas erreichen, wenn ihr mich supportet. Weil ich habe eine Doku gesehen über den Krieg im Nahen Osten. Ich finde, die Leute im Nahen Osten sollten sich auch diese Doku anschauen. Dann wäre vielleicht endlich Frieden dort. Wow. Ich glaube, ich könnte echt etwas bewirken. Und hier der Burger, den ich gerade esse. Was für ein nicer Burger. Link zum Shop in der Caption. Einladung, Werbung. Ich liebe Musik. Musik ist total wichtig. Liebt ihr auch Musik? Hey, nice, was für ein Zufall.

Heute will ich über meine Diagnose sprechen. Viele andere hier haben auch schon über dieses Thema gesprochen, deshalb spreche ich jetzt auch darüber. Hashtag Diagnose-Challenge. Total wichtiges Thema, deshalb will ich das mit euch teilen. Schlimme Sache, gar nicht nice. Man muss das Thema unbedingt normalisieren, denn da leiden Menschen. Da sterben Menschen. Und hier ein Foto, auf dem ich in Unterhose vor meinem Spiegel stehe. Lasst einen Like da. Habt ihr auch eine Unterhose? Steht ihr auch manchmal vor einem Spiegel mit dem Handy in der Hand? Hier ein nices Foto, Zitat vom Dalai Lama. Meine Mutter ist heute gestorben, ich hab's gerade erst erfahren. Ich möchte meine Trauer mit euch teilen. Hier ein Foto von meinen Tränen. Ist mir echt total wichtig, das mit euch teilen zu können. POV, deine Mutter ist tot. Wenn du eine lebende Mutter auf Wish bestellst, like wer's kennt, wart ihr auch schon einmal traurig? Habt ihr auch eine Familie? Bitte markiert eure Freunde. Habt ihr meinen Podcast abonniert? Würde mich echt total interessieren, was ihr dazu zu sagen habt. Wenn ihr etwas zu sagen habt, dann bitte.

Ich bin total authentisch. Seid ihr auch so authentisch? Hier ein Foto, auf dem ich total authentisch bin. Da habe ich mir gedacht, wow, bin ich gerade authentisch? Zum Glück das Handy dabei. Jetzt kann ich das mit euch teilen, denn mir ist Ehrlichkeit so unendlich wichtig. Ich würde euch nie anlügen, ich bin total ehrlich zu euch. Und hier ein total privater Screenshot von meinem WhatsApp. Und hier ein total privates Familienfoto von einem total intimen Moment. Das kleine Kind ist krank, Smiley über das Gesicht gelegt, Fitnesscenter, Intensivstation, Pickel auf der Stirn, meine Morning Routine ist so important für mich. Aufstehen, Ringlicht aufstellen, hinlegen, aufstehen, meine Morning Routine. Ich finde Lesen total wichtig, könnt ihr auch lesen? Lass deinen Kommi da, habt ihr schon Tickets gekauft? Hier der Ticketlink. Mental Health ist mir ein total wichtiges Anliegen, das hittet mich auf ganz vielen Layers. Das ist wichtig für mein Growth, war ein deepes Learning für mich. Total deepes Learning. Habt ihr auch wichtige Anliegen? Habt ihr auch schon mal gelernt? War das auch total deep für euch? Findet ihr Growth auch so wichtig? Habt ihr mein Reel geliked? Bitte unbedingt teilen, total nice, wie das performt. Bitte supportet mich weiter so und bitte.

Ich denke immer an euch. Ihr inspiriert mich. Wir sind eine Community. Wir schaffen das gemeinsam. Vielleicht schaffen wir 10.000. Vielleicht schaffen wir die Million. Habt ihr den Produktlink schon geklickt? Link in meiner Story, Link in der Bio. Postet ein Foto vom Kaufbeleg, damit ich sehe, dass ihr das Produkt gekauft habt. Hier der Rabattcode, habt ihr schon gevotet? Da gibt's einen Like dafür. Können wir bitte Haare normalisieren? Ist mir ein total wichtiges Anliegen, weil ich struggle total. Mein Gott, ich struggle so sehr, ich bin so lost. Aber das ist der Weg, den ich gehe. Das ist meine Journey. Ihr könnt mich auf meiner Journey begleiten. Bitte supportet mich auf meiner Journey. Dann supporte ich euch auch, indem ich Videos mache. Dann supporte ich euch auch, indem ich Fotos mache. Dann supporte ich euch.

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Ja, so sitz ich auf der Bühne und denke dabei nur ans Geld. 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Das heißt, Glaubwürdigkeit des Künstlers, das ist das, was wirklich zählt. 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Ich habe einen Freund, der spielt Gitarre, Bass und singt, und wir waren uns alle sicher, dass er es mal zu was bringt. Doch ist die Kunst zwar gern gesehen, aber meistens schlecht entlohnt, weshalb er jetzt ohne Fenster unten im Hobbykeller wohnt. Und er ernährt sich nur von Wasser, Brot und Kaugummi aus Knete. Nur am Sonntag raucht er ganz genüsslich mal ein Stück Tapete. Aber ich habe einen Masterplan, dass mir das nie passiert. Denn wisst ihr, wie ein Musiker sich sicher finanziert? Über Spenden, die lassen sich gewinnbringend verwenden. 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

Im Jahre 1982 gab es einen dicken Mann, der sprach, es gibt viel zu viel Fremde hier in unserem schönen Land. Und er gab den Fremden noch ein Sparschwein mit und schickte sie zurück. Und den Geniestreich nannte man ganz offen Rückkehrpolitik. Doch mit der Zeit, da merkte Deutschland, Mensch, die brauchen wir ja doch. Denn ohne Hilfe aus dem Ausland pfeifen wir aus dem letzten Loch. Heute ist willkommen, wer gebraucht wird und sich für das Land rentiert. Denn wisst ihr, wie die Republik sich hochqualifiziert? 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So, die letzte Strophe ist jetzt nicht mehr gesellschaftskritisch oder politisch in irgendeiner Form. Es ist eine Strophe über Männer und Frauen. Auch du bist jetzt verheiratet seit gerade einem Jahr. Zunächst lief alles, wie es sollte, einfach wunderbar. Aber mittlerweile hat sich die Routine eingestellt. Du sagst zu ihm, das habe ich mir aber anders vorgestellt. 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Aber die nächtliche Glückseligkeit, ah, wie erlang ich die? Er lächelt nur und sagt, ach Liebling, das errätst du nie. 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

dafür. Ich bin dafür, dass wir die Kinder lieben und ihnen zeigen, wie man Liebe schenkt, statt in der Schule ihnen schon zu sagen: Pass auf, dein Nachbar ist ein Konkurrent.

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0: 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Nach über einem Jahr. 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Keine Dramaturgen, keine eitlen Regisseure, keine Intendanten, keine ignoranten Redakteure, keine Schauspielerinnen, die einem die Texte verhauen, Choreografinnen, die einem die Pointen versauen. 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

muffige Stube, altes, abgesessenes Sofa, vergilbte Gardinen, kleine Kakteen in den Fenstern, knarrende Dielen. Das fahle Licht bricht sich in Abertausenden von Staubflocken. Züge brausen vorbei, tragen Sehnsüchte und Illusionen ins Land, kehren voller lärmender Ausgelassenheit zurück, streifen die Stille, hinterlassen ein silbriges Band des Lachens, das sich schließlich ins Unendliche verliert, auf Purzelbäume schlägt, den Wind peitscht und die feuchte Luft zu riesigen Wolkenbergen zusammenschiebt. 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Wenn ein Zug vorbeirauscht, spürt sie ein Dehnen und ein Zerren in ihren Gliedern. 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